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1: Es ist 3 Uhr.
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2: Es ist 4 Uhr.
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0: 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Es ist 5 Uhr.
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4: Es ist 6 Uhr.
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4: Es ist 7 Uhr.
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14: Einen wunderschönen guten Morgen, einen schönen Freitag, Leute. Ihr wisst Bescheid, bei uns hier auf Absolut Germany bedeutet das New Music Friday. Neue Songs, die heute Nacht rausgekommen sind, die landen direkt hier bei uns im Radio. Und in 10 Minuten ungefähr habe ich schon die erste neue Nummer für euch. Ich freue mich, dass ihr dabei seid. Das ist jetzt aber erstmal Jazik mit Klatsch das. Ich bin Easy. Hi.

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2: Ey, an diesem Freitag starten wir gleich mit zwei Baddies hier in diesem New Music Friday. Hi, ich bin Easy, Leute, und ihr wisst Bescheid, freitags bekommt ihr immer neue Songs von uns. Und heute hat Sasa eine neue Nummer rausgebracht. Und das zusammen mit ihrer ersten Female-Feature-Artistin, und zwar Chiara Barber. Falls ihr euch fragt, wer ist Chiara Barber? Vielleicht kennt ihr die

So, der Clip ist doch an keinem vorbeigegangen, oder? Ich habe tagelang einen Ohrwurm von Yannick, ich habe dein Leben gefickt im Kopf gehabt. Und Chiara Barber, kann man drüber sagen, auch was man möchte, aber sie hat es geschafft. Und ich finde, ihr Style erinnert so ein bisschen an Schwester Eva, an ein bisschen Anfang der 2000er. Also ich mag das eigentlich, was die macht. Und heute in der Kombi gefällt es mir noch besser als alleine, muss ich echt sagen. Deswegen, ich bin sehr gespannt, was ihr von diesem Song haltet. Ich finde, es sind zwei Baddies und die sagen halt, was sie machen, ne? Shoppen, Penthouse, eine Kissenschlacht, Männer, aber auch nicht abhängig von denen und sind einfach Baddie. Hier auf Absolut Germany sind das jetzt am New Music Friday. Sasa und Chiara Barber mit Kissenschlacht.

Jetzt in der Playlist bei uns ein Mann, der sich selber gerne auf den Arm nimmt und auch alle anderen und alles immer so ein bisschen mit einem Augenzwinkern macht. Und ich finde das so spannend an ihm, weil man Alligator einfach nicht durchschauen kann. Und jetzt habe ich für euch den Song Du bist schön. Das ist auch natürlich ironisch alles. Aber Leute, falls es euch heute und vielleicht auch in dieser Woche noch keiner gesagt hat, ihr seid alle schön, so wie ihr seid. Schön, dass ihr hier seid, bei Absolut Germany. Geht.

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Einen wunderschönen guten Morgen an diesem Freitag wünsche ich euch hier mit uns, mit Absolut Germany. Und ihr könnt euch jederzeit bei uns reinmelden. Per WhatsApp geht das. Das ist die 0160 4 800 706. Und das hat auch der Tom aus Mainz gemacht. Der schreibt mir: Hi, guten Morgen, Absolut Germany. Ich arbeite auf der Baustelle und ich grüße alle, die auch im Handwerk draußen, wo auch immer arbeiten, die körperlich aktiv sind. Und ey, geil, dass ihr da seid. Geil, dass wir überall auch laufen, selbst auf der Baustelle. Und ich wünsche euch allen schon mal einen schönen Freitag, Leute.

hat das erreicht, wovon viele, glaube ich, träumen. Und das schon mit 15 Jahren. Mittlerweile ist sie 16, aber erst vor ein paar Wochen geworden. Hi, ich bin Easy hier auf Absolut Germany und das ist jetzt Sahide für euch. Und ihr Plan 2026, auf jeden Fall, nachdem sie das Rap-Game übernommen hat, auch die Queen of Pop werden. Schauen wir mal, ob sie das schafft, ne? Hier ist sie mit ihrem Song Queen of

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20: Ein ultra heißes Wochenende steht vor der Tür und auch heute an diesem Freitag überall in ganz Deutschland um und über 30 Grad. Hi, ich bin Easy und jetzt an der Stelle, eigentlich muss man schon die Fenster wieder zumachen und die Klimaanlage an oder die Ventilatoren an und ja, sonst kommt die heiße Luft nämlich jetzt schon rein, Leute. Also Studiofenster ist bei mir jetzt schon zu und wir haben zum Glück eine Klima. Aber ganz egal, ob mit oder ohne Klima, wir sind an eurer Seite. Jetzt mit Chapo 102 und für immer.
21: Ich hoffe, das bleibt.

Einen wunderschönen guten Morgen hier mit Absolut Germany. Ich bin Easy und mal ganz ehrlich, musstet ihr gerade mitgähnen? Vielleicht ja schon, denn allein übers Gähnen zu reden kann ansteckend sein. Tatsächlich steckt dahinter aber unser Gehirn, denn wenn wir jemanden gähnen sehen oder hören, dann werden Bereiche aktiviert, die Handlungen anderer quasi mitspiegeln. Deshalb machen wir oft auch ganz automatisch mit. Und besonders häufig passiert das übrigens bei Menschen, die wir gut kennen, also Freunde oder Familie. Und nein, um damit mal aufzuräumen, gähnen bedeutet nicht immer nur, dass wir müde sind, sondern es kann auch helfen, das Gehirn wieder etwas wacher zu machen. Ja, das finde ich irgendwie ganz geil, muss ich sagen. Gähnen ist was Positives und man hat immer das Gefühl, bei Menschen, die man besonders mag, da ist es noch ansteckender. Vielleicht kennt ihr das. Hier auf Absolut Germany, egal mit oder ohne Gähnen, an diesem Freitagmorgen gilt es weiter mit Bones MC und du oder ich. Du oder ich.

10 Minuten habe ich hier auf Absolut Germany für euch schon wieder eine nächste neue Nummer mit dabei. Denn heute ist New Music Friday und das machen wir jeden Freitag ab 8 Uhr den ganzen Tag für euch. Und ja, ich freue mich, dass ihr da seid. Und vorher habe ich jetzt aber noch eine andere Nummer natürlich mit dabei. Das jetzt sind Afrop und Ferris MC mit Reimemonster.

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2: Hey Leute, auf diesen Song heute an diesem Freitag freue ich mich ganz besonders. Und da gibt es mehrere Gründe. Bad Chief hat heute eine neue Nummer rausgebracht und von ihm kam ja echt länger nichts mehr. War sehr, sehr ruhig und dabei finde ich Bad Chief ein unfassbares Talent. Der hat es richtig drauf und mit dem Song heute, Monster, den er released hat, ja, gibt es irgendwie so einen neuen Sound. Es ist so ein bisschen funky, groovy. Also ich mag es sehr, sehr, sehr gerne. Deswegen habe ich den auch für euch heute mit dabei, weil ich finde, der sticht raus und der zeigt ganz gut, was Bad Chief so kann. Und im Musikvideo von dem neuen Song Monster, da hat er sich aus der Serie Maxtonhall, falls ihr die kennt,

von Prime, hat er sich die Schauspielerin Harriet Herbig-Matten an die Seite geholt. So. Und das Gerücht ist schon länger im Raum, dass die beiden ein Paar sind. Und ich glaube, das ist die heimliche Bestätigung. Ich finde es irgendwie total cute. Ich finde, die passen gut zusammen. Die sehen top aus, ne? Also Halleluja, was für ein schönes Paar, wenn sie denn zusammen sind. Und der Song, der macht einfach nur Bock. Und deswegen lasst uns reinhören. Das ist Bad Chief hier auf Absolut Germany mit Monster. 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

jedem App Store, ganz egal mit welchem Endgerät sozusagen. Und das Geile ist, wenn ihr ein etwas neueres Auto habt, dann könnt ihr vielleicht, wenn ihr auch mal nicht ganz so guten Empfang habt oder außerhalb natürlich von Deutschland fahrt, irgendwie vielleicht macht ihr einen Roadtrip oder so, dann könnt ihr das über CarPlay anmachen und dann habt ihr uns sozusagen auch immer mit dabei. Oder natürlich auch außerhalb vom Auto, ne, unterwegs einfach im Urlaub, wo auch immer ihr seid, einfach mal uns mitnehmen in der Hosentasche sozusagen. Könnt ihr überall runterladen, wo es Apps gibt und ich kann sie euch nur wärmstens empfehlen. Hier am Start ist jetzt Adrian bei uns auf Deutschlands Mainstage mit

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12: 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Hey, in 10 Minuten habe ich schon wieder eine ganz, ganz neue Nummer mit dabei, die heute Nacht rausgekommen ist. Das machen wir jeden Freitag. Das heißt bei uns New Music Friday. Immer ab 8 Uhr. Und da wir jetzt 10 Uhr haben, läuft das Ganze hier schon seit 2 Stunden. Und ich freue mich, dass ihr mit dabei seid. Jetzt für euch vorher Chivo mit Aperol Spritz. Ich bin Easy. Hi.
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0: unter Freunde der Sonne. Jetzt kommt hier ein neuer Song. Der fetzt für mich alles weg und ich liebe die Kombi.
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0: Das ist unser Versprechen. Jeden Freitag ab 8 Uhr bekommt ihr neue Songs von uns. Und zwar hier im Radio bis 8 Uhr. Also heute den ganzen Tag. Und die nächste Kombi, Alter, ich feiere die beiden unnormal. Auf der einen Seite haben wir Juju, die ja irgendwie in diesem Jahr ihr Comeback so ein bisschen feiert. Und auf der anderen Seite haben wir Raf Camora, der auch seit Jahren erfolgreich ist. Und ja, meine Güte, der haut ja auch wirklich Songs raus ohne Ende. Ich weiß gar nicht, wie man das alles schafft. Naja, aber ich freue mich, dass er mit Juju sich getroffen hat und dass die was gemacht haben. Denn 2021 haben die beiden schon mal einen Song rausgebracht. Das war fürs Album von Raf Camora und das hat mir sehr gut gefallen. Und der Song heute, der ist weibig. Raf tritt so ein bisschen in den Hintergrund, gefällt mir gut. Ich würde sagen, wir hören rein, denn der Song ist ein absoluter Vibe. Bisschen sexy, bisschen flirty hier an diesem Freitag. Komm näher, jetzt auf Absolut Germany für euch am New Music Friday. Das sind Juju und Raf Camora.
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dass ihr auch die alten Banger aus Deutschland spielt. Ich freue mich total drüber. Diese Nachricht ist gerade ins Studio hier reingeflattert per WhatsApp an die 0160 4800706 von der lieben Claudia aus Nürnberg. Erstmal schön, dass du da bist und nice, dass wir dich mit unseren Songs überzeugen können. Ganz egal, ob frisch rausgekommen oder auch schon ein paar Jährchen

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Ganz liebe Grüße an diesem Freitag gehen raus von mir. Ich bin Easy, hi. Und von meinem Tischventilator. Das Teil ist so geil. Einfach per USB hier an den Studio-PC anschließen und dann ist so eine kleine Brise mit dabei. Vielleicht auch eine nette Idee für ein Geschenk, finde ich. Kann man immer gebrauchen, gerade bei diesen heißen Temperaturen. Das ist jetzt für euch in unserer Playlist auf Deutschlands Mainstage. Rin mit Exit to the

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Meistens bekommen wir den Sommersong des Jahres immer so Mitte August rum. Im letzten Jahr war das Golden und der ist mir aus den Ohren gequollen. Aber das ist auf jeden Fall auch ein Hinweis immer für den Sommersong, weil der natürlich international durch die Decke gehen muss und auch irgendwie, ja, so ein bisschen überall gespielt werden muss, finde ich zumindest. Weil sonst, ja, heißt das ja auch, dass die Leute den nicht mögen, wenn er nicht so oft gespielt wird. Oder? Was meint ihr? Deswegen, ich finde es so geil und mein Vorschlag für den Sommersong des Jahres ist der nächste hier in unserer Playlist. Und ich glaube, der hat auch gute Chancen. Schauen wir mal. Denn Blumengarten und Shireen David, die gehen gerade um die Welt und Gut genug geht durch die Decke und ist jetzt hier auch bei unserem Start.

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15: 11 Uhr an diesem Freitag und irgendwie ist heute so ein Tag, wo ich das Gefühl habe, meine Stimme macht nicht mehr lang mit. Schauen wir mal. Ich mache mal ein paar Übungen hier zwischendurch. Es gibt manchmal so Tage, da hat man irgendwie das Gefühl, man hat nicht so viel Kraft, ne? Schauen wir mal. Bis jetzt ist sie noch halbwegs da. Also, ja. Das Gefühl ist nur manchmal irgendwie komisch. Ich bin Easy. Ich trinke jetzt mal was, mache ein paar Stimmübungen und in der Zwischenzeit habe ich hier für euch Materia mit Sad Holiday.
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0: Unser Newcomer der Woche bei Bühne frei, die Show gibt es übrigens immer montags um 20 Uhr, ist Pamo. Er kommt aus Wien und hat echt total spannende Texte und auch eine coole Melodie, mischt irgendwie viele Elemente, Rap, Urban, dann manchmal Indie und das hört sich verdammt cool an. Und ihr könnt die Show mit Pamo übrigens nachhören auf absolutradio.de. Und Pamo, sag mal, wenn du jetzt einen Song von dir aussuchen müsstest, mit welchem identifizierst du dich am meisten?
1: Ich identifiziere mich am meisten mit Wie Du, weil es da wirklich um ein Problem geht, wo ich jetzt viele Jahre Probleme hatte und echt mich bessern will, dass es nicht mehr so schlimm ist.
0: Ich würde sagen, wir hören mal in diesen Song rein. Unser Newcomer der Woche hier auf Absolut Germany ist Pamo mit Wie

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1: In guten 10 Minuten, ein bisschen mehr, gibt es schon wieder einen neuen Song hier bei uns auf Absolut Germany. Hi, ich bin Easy, ich wünsche euch schon mal einen schönen Start Richtung Wochenende. Vielleicht habt ihr ja auch heute frei, dann herzlichen Glückwunsch an der Stelle. Und ja, jetzt bevor der neue Song kommt, gibt es erstmal einen, den viele von euch vielleicht sehr feiern, weil der einfach schon ein paar Jährchen alt ist. Und das heißt aber, dass er halt umso geiler auch ist irgendwie, weil wir schon so viel damit verbinden. DJ Tomic und Flair jetzt mit Jump.

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1: Hey, ich bin Easy und ich wünsche euch schon mal einen schönen Freitag. Vielleicht geht's für euch schon Richtung Feierabend und da habe ich den richtigen Song. Ganz egal, in welcher Stimmung ihr jetzt gerade seid. Denn Dream hat heute eine neue Nummer rausgebracht und nicht alleine, sondern mit einem Feature, mit einer Frau, Solita. Es wird spanisch und wir kriegen so ein paar Vibes aus Puerto Rico und ich finde es total nice, weil er sich immer wieder neu ausprobiert. Hat auch übrigens seine Haare abgeschnitten und alle drehen jetzt völlig durch, ist mit diesem Feature Solita, so heißt die Frau, auch ein bisschen am Flirten. Ob das alles Promo ist, was dahinter steckt, weiß man noch nicht. Wird man sehen. Ich schätze eine Promophase. Aber hey, ich finde die beiden süß zusammen. Ich finde auch, die klingen super auf dem Song zusammen. Und ich finde es gut, dass Dream sich immer wieder neu ausprobiert. Der Song heißt La Plena. Das ist übrigens ein karibischer Tanzstil, ein Volkssong aus Puerto Rico. Und diese Vibes, die fangen wir jetzt hier mal ein und ich bin gespannt, was ihr zu der Kombi sagt. Das ist Dream mit Solita und La Plena hier am New Music Friday bei uns auf Absolute Germany.

0: An der Stelle kann man doch hier auf Absolut Germany schon mal einen schönen Feierabend wünschen für alle, die Freitag nur bis Mittag arbeiten müssen. Ja, also ich bin noch bis 14 Uhr für euch am Start, muss dann noch ein paar Nacharbeiten machen und ja, für mich ist noch nicht so schnell Schluss. Aber es gibt eben die eine und die andere Seite. Oder ihr seid heute Glücklichen, die frei haben. Wie auch immer, das Wochenende steht vor der Tür und wir sind auch da an eurer Seite und ich freue mich, dass ihr mit dabei seid hier. Das sind jetzt Nisi 1.9 und Karamell 1.9 mit Nisi versus Karamell.
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16: 12 Uhr haben wir es. Hi. Schön, dass ihr mit dabei seid hier bei uns. Entweder ihr habt jetzt Feierabend oder ihr startet in Richtung Mittagspause. Vielleicht habt ihr auch frei. Ich bin Easy und ich freue mich, egal was ihr jetzt vorhabt, dass ich an eurer Seite bin. Und Montez und Sido sind das jetzt in unserer Playlist auf Deutschlands Mainstage.

bin Easy. Ich wünsche euch einen schönen Freitag. Ihr seid hier bei Absolut Germany. Und ich dachte, ich erzähle euch mal von einem lustigen Moment, der mir gerade passiert ist. Ich habe eine Nachricht bei Instagram bekommen, in meine DMs, ein Foto. Und wenn schon ein Foto gesendet ist, weiß man immer, oh, ich weiß jetzt nicht, was das ist. War zum Glück positiv, denn sie hört Absolut Germany gerade und hat mir ein Foto geschickt. Hey, wir hören gerade Germany und das bist doch du. Weil auf dem Autodisplay mein Gesicht prangt, ja. Ja, wir haben uns ewig nicht gehört und sie wusste gar nicht, dass ich hier moderiere. Ne? Und das ist doch irgendwie total nett, dass man sich jetzt irgendwie so wiederfindet. Und liebe Grüße da draußen an dich, falls du das jetzt noch hörst. Ich bin Easy, ich freue mich, dass ihr mit dabei seid. Vielleicht seht ihr auch mein Foto da, wenn nicht, ist auch nicht schlimm. Rin und Reezy sind das jetzt mit Wach.

die Müdigkeit kickt rein. Oder? Hi, ich bin Easy hier auf Absolute Germany. Und mal Hand aufs Herz, musstet ihr gerade auch gähnen? Ja, allein über das Gähnen zu reden, kann schon echt ansteckend sein. Und ich habe mal für euch geforscht, denn tatsächlich steckt dahinter unser Gehirn. Wenn wir jemanden gähnen sehen oder hören, dann werden bestimmte Bereiche im Gehirn aktiviert. Und die Handlungen anderer, die werden dann quasi gespiegelt bei uns selber. Und deshalb machen wir das oft ganz automatisch dann mit. Und besonders häufig passiert das übrigens bei Menschen, die wir gut kennen, also bei Freunden oder Familie. Und auch hier, gähnen bedeutet tatsächlich nicht immer, dass das Müdigkeit ist, sondern es kann auch helfen, das Gehirn wieder etwas in Schwung zu bringen. So, dass wir das ein oder alle mal hier geklärt haben. Auf Absolute Germany ist das jetzt für euch ACT mit Bist du down?

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bevor ihr in 10 Minuten heute am New Music Friday hier eine neue Nummer von mir noch bekommt, habe ich so viele geile andere Künstler vorher am Start. Zum Beispiel Nina Chuba mit 80 Quadratmeter oder der wunderbare JBS mit Du fehlst. Und hier, den kennen wir schon sehr lange und den feiern wir absolut hier. Shi Agu mit Geld.

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2: Jetzt haben wir schon so lange drüber geredet und sie hat auch echt viele Songs vorher schon gedroppt. Esther Graf. Und heute ist ihr Album rausgekommen, ihr neues, wofür es sich zu leben lohnt. Und übrigens, freitags machen wir das immer. Neue Musik, die in der Nacht rausgekommen ist, spielen wir euch den ganzen Tag hier bei uns auf Absolut Germany. Und von diesem Album habe ich jetzt eine Nummer. Ja, das sind drei Mädels, die ordentlich Krach machen und ich liebe das. Das ist ein Feiersong, das ist perfekt fürs Wochenende jetzt, denn Esther Graf hat sich Dani Lia und Yola, zwei Newcomerinnen, an die Seite geholt und zusammen machen sie den Song Hausverbot, der fetzt ordentlich rein. Wie gesagt, ich finde es großartig, ich finde, die machen ein bisschen Randale und das gefällt mir doch immer ganz gut. Wofür es sich zu leben lohnt, tolles Album, gönnt euch das und hier ist der Song darauf. Vom Album von Esther Graf, zusammen mit Dani Lia und Yola. Das ist Hausverbot.

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15: 13 Uhr haben wir es. Ich bin Easy hier auf Absolut Germany. Ich freue mich, dass wir noch eine Stunde zusammen miteinander verbringen sozusagen. Bevor der Flo hier für euch ins Studio kommt und ich dann so langsam aber sicher auch Feierabend habe. Aber reden wir nicht darüber, reden wir erstmal über unsere Playlist, denn diese beiden hier sind jetzt am Start. Feiern und deuten mit Verständnis.

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Freitag. Hi, schön, dass ihr da seid hier bei Absolut Germany. Wir sind Deutschlands Mainstage. Und falls ihr so wie ich jetzt auch gerade viel Eiskaffee oder kalten Kaffee trinkt und den auch selber macht, dann habe ich einen kleinen Tipp für euch, dass der nicht so wässrig wird. Denn wir kennen doch diesen Moment alle, wenn das so echt ein bisschen Wasser absetzt und die Eiswürfel so doll schmelzen. Einfach nicht normale Eiswürfel machen, sondern Kaffee-Eiswürfel. Normaler Kaffee kochen und dann in die Eiswürfelform gießen, ins Gefrierfach. Und dann wird der ganze Kaffee nicht mehr ganz so wässrig. Also das ist mein Tipp an diesem Freitag und für euer Wochenende. Jetzt auf Absolut Germany ist für euch

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2: Hey, ich wünsche euch einen schönen Freitagmittag. Ich bin Easy und jetzt hier in der Playlist habe ich einen ganz neuen Song, denn das machen wir freitags immer den ganzen Tag für euch. Nennt sich New Music Friday. Und heute hat Reezy eine neue Nummer gedroppt. Und wenn ich so zuerst an Reezy denke, dann ist das für mich der krasseste Feature-Artist ever. Und er macht echt viele, viele Songs mit anderen. Der funktioniert auf so vielen Beats und zu so vielen Stimmen. Ich finde, er hat es einfach drauf. Und ich freue mich deswegen jetzt aber umso mehr heute, dass er auch mal wieder einen Song alleine droppt. Denn das zeigt einfach, ja, der kann alleine auch glänzen. Der braucht nicht immer andere, finde ich jetzt. So, und Reezy hat jetzt länger nichts rausgebracht und der Song heißt Comeback und das ist so sein Comeback ins Jahr 2026. Der Song ist groovy, der Song macht Laune, der hat einen Summer-Vibe und ich habe was Lustiges bei ihm auf Insta gelesen. Er hat geschrieben, ey Leute, bucht mich einfach, ich liefer schon den Sound und den Track und ich finde, das kann er hier auf jeden Fall, ja, das kann er machen. So, lasst uns reinhören. Das ist Reezy am New Music Friday mit seinem Song

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13: Was geht ab? Ladies und Gentlemen, hier auf Absolut Germany. Schön, dass ihr da seid. Freitag haben wir's, 14 Uhr haben wir's, draußen viel zu warm haben wir's und natürlich auch New Music Friday. Ihr wisst es, wir checken heute hier wieder gemeinsam die Songs aus, die heute Nacht ganz frisch released wurden. Und ich sag euch ehrlich, starke Woche, starke Woche. In 20 Minuten habe ich die erste neue Nummer für euch mit dabei. Vorher natürlich für euch hier im Start Materia, Bad Moms, J01099 und das hier sind Raf Camora und Dadan mit Machpapier auf Absolut Germany.
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0: Party People, welcome. Ganz genau so schaut's aus. Wir hören jeden Freitag hier gemeinsam rein im New Music Friday in die Songs, die heute Nacht released wurden. Und ich habe hier einen Zettel vor mir liegen, wo alles draufsteht. Ich sag euch ehrlich, ist eine starke Woche. Wir haben Reezy dabei, Young St. Paul dabei, Juju, Raf Camora, Bones MC, Jizzes, Esther Graf, Dream. Noch vieles, vieles mehr ist heute Nacht gedroppt. Und wir gehen rein mit einer Nummer von Sasa. Ich finde die Kombo spannend, weil sie hat sich rangeholt. Chiara Baba, kennt ihr vielleicht noch hier

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du grüne Neune. Welcome, Freunde. Ihr hört Absolut Germany. Hi, mein Name ist Flo. Und ich war gerade mein Auto umpacken, weil ich gerade ein Parkticket bekommen habe. Hab im Auto gesessen, gerade ungefähr für, ich würde sagen, 25 Sekunden. Und mir läuft die Suppe runter. Ich mache mein Auto an, da steht 39 Grad. Ich habe mir gedacht, holla die Waldfee, ich pack's nicht um. Ich gönne mir einfach noch ein Parkticket sofort wieder raus hier. Leute, wenn ihr draußen arbeitet, ach du Scheiße, passt auf euch auf. Trinkt genug, cremt euch ein, weil ihr wollt auch nicht in 20 Jahren aussehen wie ein altes Ledersofa. Und ey, ich bin bei euch. Wir schaffen das irgendwie. Wir kommen da schon durch. Und das mit absoluten Bangern. Gleich mit Sam Payne, mit Ellie Preis. Und das hier, der ist ganz neu bei uns. Das ist Adrian auf Absolut Germany mit Vermiss mich.

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14: Freunde, welcome auf Absolut Germany, auf Deutschlands Mainstage. Und ich würde sagen, wir haben Punkt 15 Uhr. Wir gehen rein in die Musik. Gleich Elif mit Freunde für euch dabei. Feiern am Start. Und das ist Shiagu, the one and only, mit Geld hier auf Absolut Germany.

0: 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Freunde, welcome!
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0: Hier ist Zersky, genau so schaut's aus. Hi, mein Name ist Flo, schön, dass ihr dabei seid. Das ist der New Music Friday. Wir hören hier gemeinsam rein in die Songs, die heute Nacht released wurden. Und Juju ist back. Also back ist sie jetzt schon ein bisschen länger, aber Juju hat heute Nacht eine Nummer gedroppt, zusammen mit Raf Camora. Da befinden wir uns ja auf dem Weg zu dem ganz, ganz, ganz langen ersehnten neuen Album von Juju, wo wir wirklich jetzt einfach 4 komplett verschiedene Songs hatten. Mit Crash Out Freestyle geht sie Crash Out und macht Real Talk. Auf Shorty ist es einfach irgendwie

0: Ein Hit, zu dumm, kann man völlig dumm gehen. Und jetzt, zusammen mit Raf Kamura, hat sie heute Nacht noch eine vierte Nummer gedroppt. Komm näher. Und ja, ich glaube, auch das wird ein absoluter Hit, aber natürlich komplett anders nochmal als Shorty. Es ist ein Love-Song irgendwo, es ist aber auch irgendwie vibey. Es ist einfach auch eine Freundeskreis-Referenz aus 1999, ganz am Anfang. Freunde, schreibt mir mal an die Absolute Germany-Line, wer die findet. Einfach an die 01604 80706. Und ich würde sagen, wir hören auf zu schnacken, wir gehen direkt rein. Das ist Juju, zusammen mit Raf Kamura, hier auf Absolute Germany, auf Deutschlands Mainstage im New Music Friday mit Komm näher.
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0: Und jetzt springen wir hier auf Absolute Germany einmal gemeinsam nach Hamburg. Grüße gehen raus an unsere Hamburger Jungs und Mädels da draußen. Auch bei euch sind es gerade noch weit über 30 Grad, Leute. Wir schwitzen gemeinsam und ich heiz euch jetzt hier sogar noch mal ein bisschen rein, Freunde. Mit absoluten Beginnern, mit absoluten Ikonen, mit Jizzes und Gentlemen haben sie sich an die Seite geholt für diese Legendary Nummer. Das ist Anma.
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13: Was läuft, was läuft, was läuft, Freunde? Welcome hier auf Absolut Germany, auf Deutschlands Mainstage. Ihr seid mit dabei, gleich mit Rin und den Giant Rooks, gleich mit Kraftklub. Und das hier ist Fahrjahr mit Versprich mir auf

Man nehme 36 Grad, packt noch ordentlich Nostalgie drauf und dann sind wir genau bei der nächsten Nummer. Das ist Benno hier auf Absolut Germany am Start. Genau passend zu dem Wetter gerade draußen. Sommer 2018, sommerliche Nummer, vollgepackt mit Nostalgie. Mit den Freunden durch die Stadt ziehen, sich an jeder Ecke irgendwie ein nettes kleines Kaltgetränk holen, Quatsch machen auf einem Spielplatz. Freunde, das ist Sommer 2018 von Benno hier auf Absolut Germany. Und ja, vielleicht fühlte sich da die Welt noch irgendwie ein bisschen in Ordnung an. Aber die Nummer ist der Hammer. Wir gehen rein. Benno, Absolut Germany, Sommer 2018. Ich bin Flo. Passt auf euch auf. Peace.

Es ist Freitag, es ist New Music Friday. Hier auf Absolut Germany checken wir jeden Freitag gemeinsam die Songs aus, die heute Nacht released wurden, Freunde. Euer Private Release Radar ist hier für euch am Start und in 20 Minuten habe ich euch eine komplett neue Nummer mitgebracht. Die checken wir gemeinsam aus. Vorher für euch noch am Start Raf Camora und Chiagu senden euch liebe Grüße. Cosima Kibi mit dabei und das hier ist Oleg Sesh. Ich brauche, glaube ich, gar nichts sagen. Ihr kennt die Nummer. Die ist

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Entschuldigt mir ein paar Versprecher. Reezy hat eine neue Nummer rausgehauen. Heißt Comeback, aber eigentlich ohne, dass die Nummer ein Comeback ist, weil er hat davor auch schon super viel Zeug released. Auf jeden Fall ist die ein Urlaubsvibe pur. Vielleicht geht's da eher so um den emotional-sexuellen Comeback. Naja, man weiß es nicht. Freunde, wir gehen rein. Absoluter Urlaubsvibe, absoluter Good Mood, absolutes, ja, ich Leichtigkeit, Sommerlichkeit. Das ist, ich will am Pool liegen, ich will einen Urlaub buchen, ich will unter Palmen liegen, ich will irgendwas mit Kokosnuss trinken. Wir gehen rein. Das ist

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Also ich weiß nicht, ob das Cap ist, aber wenn das real ist, sofort raus da. Welcome, Freunde, ihr hört Absolut Germany. Hi, mein Name ist Flo und die liebe Melissa aus Bayreuth, die hat mir gerade ein Bild von ihrem Auto geschickt, beziehungsweise aus ihrem Auto von ihrem Cockpit-Display, weil da steht, wird gerade angezeigt, hier was, 55 Grad. Also wenn das stimmt, Melissa, würde ich dir empfehlen, instant raus da, weil das ist zu doll, das ist menschenunwürdig. 55 Grad im Auto ist zu krank und vor allem, Leute, das ist genau der Grund, warum ihr nicht euren Hund beim Einkaufen im Auto lassen solltet. Lasst den Hund zu Hause oder nehmt ihn mit rein, aber das ist zu krank. Melissa, mach die Klima an oder komm nach Hause, fahr heim, mach dich raus da. Wir machen hier auf Absolute Germany weiter mit Freunde, Bangern. Gleich Sahide mit dabei, Chivo mit dabei und das ist Fajan. Ich bin Flo und passt bei den Temperaturen auf euch auf.

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10: 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Punkt 17 Uhr was hier auf Absolut Germany, Freunde, auf Deutschlands Mainstage. Rin gleich für euch mit dabei, 01099 am Start. Ritalin holt die Kippen und den schlechten Wein raus und wir gehen rein mit Jazik, the one and only, mit ein bisschen Aiken-Vibes. Das ist Smack That, aka Klatsch Das hier auf Absolut Germany.

gehört habe, zeigt mir, dass das ein krasses Meisterwerk werden könnte. Wir wissen es noch nicht. Freunde, vielleicht wird es auch Trash. Ich glaube aber nicht. Ich vertraue dem guten Rin, wenn er sagt, dass das eins der krassest produzierten Alben des Jahres 2026 werden könnte. Und von dem, was ihr, ey, ihr könnt euch gerne selber überzeugen, aber von dem, was ihr gleich hören werdet, ich denke es auch. Es könnte schon sein.

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0: Ganz genau so schaut's aus, Freunde. Wir hören jeden Freitag gemeinsam rein in die Songs, die heute Nacht released wurden. Und ich habe jetzt eine Platte hier für euch mitgebracht. Ein Album. Esther Graf hat ihr neues Album, Wofür sich zu leben lohnt, heute Nacht rausgehauen. 16 Songs drauf. Und ich finde, es ist ein brutal rundes Teil. Es ist einfach irgendwie schön. Es ist einfach irgendwie durchweg viel guten Mut dabei, was irgendwie im Jahr 2026 auch gut tut. Und ich habe euch jetzt hier eine Nummer mitgebracht von Esther Graf, die auf dem Album natürlich drauf ist. Hausverbot. Zusammen

Danilia und Yola. Und das ist ein bisschen eine Nummer für die Baddies. Das ist auch eine kleine Nadelspitze an Materia mit Finger an den Kopf. Keiner hat mehr Bock auf Kiffen, Saufen, Feiern. Ja, die Mädels auf jeden Fall schon. Ich vermute, es ist eher eine wertschätzende Hommage als ein Nadelstich. Aber es ist eine schöne Nummer, es ist ein schönes Album. Freut mich sehr. Aus Wien für ganz Deutschland. Hier auf Absolut Germany für euch dabei. Das ist Esther Graf von ihrem neuen Album mit Hausverbot. Zusammen mit Danilia und Yola. Wunderschönen Freitag wünsche ich euch. Er hat heute

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0: Rapper, technisch clean, schon immer gewesen, hier auf Absolute Germany, habe ich ihn für euch am Start mit Sad Holiday, Schwarzer Sand.
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ich vorher noch nie gehört, finde ich aber einen unfassbar schönen Namen, wenn ich drüber nachdenke. Hi, mein Name ist Flo, hier in Absolute Germany. Ich habe jetzt Wason für euch am Start mit seiner neuen Nummer Emiliana. Und Emiliana finde ich einen unfassbar schönen Namen. Wow!

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13: Freunde, welcome hier auf Absolut Germany. Der freche Zeiger an meinem Handgelenk, unter dem ich wahnsinnig schwitze, der sagt, wir haben Punkt 18 Uhr. Schön, dass ihr am Start seid hier auf Deutschlands Mainstage. Gleich für euch mit dabei Tour Jazik. Rein geht's mit Raf Camora und Contra K. Und in 10 Minuten heißt's hier wieder New Music Friday. Wir checken neue Songs aus. Songs, die heute Nacht erst released wurden. Ich teaser noch nicht an, was es ist. Es ist aber ein Banger. Bleibt dran, seid mit dabei. Das hier ist Raf Camora zusammen mit Contra K und Zeitpunkt.

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1: Ich glaube, keiner kann das. Freunde, welcome hier auf Absolut Germany. Wir checken jeden Freitag gemeinsam die Songs aus, die heute Nacht released wurden. Und ich glaube, Young St. Paul ist aktuell nicht aufzuhalten, weil der released wirklich Banger nach Banger nach Banger nach Banger. Hit nach Hit nach Hit nach Hit. Und heute Nacht hat er schon wieder ein Hit gelandet. Young St. Paul hier auf Absolut Germany.

3 Rex veröffentlicht. Die WM ist noch nicht mal vorbei, sein WM-Song ist noch nicht mal alt und schon kommt das nächste Teil hier um die Ecke. Das ist 3 Rex auf Absolute Germany. Ich wünsche euch einen wunderschönen Start in euer Wochenende. Lasst es euch gut gehen. Und der hier, der schickt euch jetzt rein, ganz neu, im New Music Friday. Young St. Paul mit 3 Rex. Ich

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1: Yes, Sir, so schaut's aus. Freunde, jeden Montag holen wir hier ab 20 Uhr auf Absolut Germany Deutschlands beste Newcomer auf Deutschlands Mainstage und machen die Bühne frei. Am Montag war bei uns aus Wien der großartige Pamo zu Gast. Und Pamo, von deinen ganzen Songs, welcher deiner Songs würdest du sagen, das bist am meisten du? Damit identifizierst du dich am meisten?
2: Ich identifiziere mich am meisten mit Wie du, weil es da wirklich um ein Problem geht, wo ich jetzt viele Jahre Probleme hatte und echt mich bessern will, dass es nicht mehr so schlimm ist.
1: Dann würde ich sagen, schnacken wir gar nicht so lange um den heißen Brei. Hören wir mal rein in deine Nummer, in den Song von Pamo, Wie du, hier bei uns bei Bühne frei am Start gewesen. Und wenn ihr auch mal hier am Start sein wollt, Freunde, ihr könnt euch einfach über unsere kostenlose Absolut Radio App übers Kontaktformular bewerben. Und mit ein bisschen Glück steht ihr hier auch auf Deutschlands Mainstage.
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Partner mit auf die Party dabei. Ali Neumann ist am Start mit ihrem Song vom We Love Udo Lindenberg Album. Ein Herz kann man nicht reparieren. Und Freunde, für alle, wo das Gehalt diesen Monat vielleicht noch ein bisschen eng wird, wir manifestieren ihn. Perfekte Nummer dafür. Ski Agu auf Absolute Germany am Start mit Get.

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Album rausgehauen, wofür es sich zu leben lohnt. Und die Nummer ist mit drauf. Heißt Pirouetten, finde ich wunderschön. Ist irgendwie ein schönes Teil hier auf Absolut Germany, auf Deutschlands Mainstage natürlich mit dabei. Aus Wien für ganz Deutschland. Das ist Esther Graf mit Pirouetten. Mein Name ist Flo und ich wünsche euch einen wunderschönen Freitagabend.

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19: Was läuft, was läuft, was läuft? Freunde, schön, dass ihr da seid. Das ist Absolut Germany. Das ist der Weg in euren Feierabend. Das ist Deutschlands Mainstage und wir haben Punkt 19 Uhr. Freunde, höchste Eisenbahn, dass wir wieder reingehen. Deichkind gleich für euch im Start mit Mehmet. Apache 207 ist natürlich auch dabei und rein geht's mit Montez und Sido. Das ist Glück. Ich bin Flo und wünsche euch einen schönen Freitag.

Welcome. Und für mich geht eigentlich nur ganz, ganz wenig über diesen ganz oldschooligen Kopfnicker, alte Whip mit Chromfelgen Bones MC. Aber ich sag euch ehrlich, direkt dahinter kommt für mich so dieser philosophische, der diepe Bones MC. Und genau so eine Nummer habe ich hier für euch am Start. Bones MC zusammen mit Luke Cry und Suena. Das ist du oder ich. Einfach Bones, Onkel Bones

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die nächste komplett neue Nummer auf Absolute Germany, die wir hier im New Music Friday für euch auschecken. Auch in 20 Minuten die nächste am Start. Vorher für euch noch dabei Peter Fox mit Toscana Fanboys, Young St. Paul mit Mein Cutie am Start und Shirin David, das ist sie hier. Babsi auf Absolute Germany, auf Deutschlands Mainstage mit Brillis.

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0: Yes, sir, Freunde. Das ist der New Music Friday auf Absolut Germany. Auf Deutschlands Mainstage. Und ich habe jetzt noch eine Nummer hier für euch mitgebracht, die heute Nacht released wurde. Von Dream zusammen mit Solita. Solita ist ein, ich sag mal, ein unbeschriebenes Blatt. Auf Instagram sieht es irgendwie so aus, als wären die beiden so ein bisschen ein lovely couple. Und der Song bekommt von den Dream-Fans gar nicht so viel Liebe. Da steht viel in den Kommentaren Dinge wie, das ist nicht mein Dream, das ist nicht mehr der alte Dream. Wo ist Dream hin? Weil er sich jetzt die Haare abrasiert hat und eigentlich ganz fresh aussieht. Und low-key, Freunde, ich finde den Song ein Banger. Das ist ein absoluter Summer-Good-Vibes-Banger. Ich finde ihn legit überstark. Und ich würde sagen, wir gehen rein. Wir machen uns rein. Das ist Stream hier auf Absolut Germany im New Music Friday zusammen mit Solita. Und das ist

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0: 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Es ist 21 Uhr.
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2: 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Es ist 22 Uhr.
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1: Es ist 23 Uhr.
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